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1: Im Studio Steven Löffler.
2: Nach einem russischen Angriff im Schwarzen Meer ist ein Frachter vor der ukrainischen Hafenstadt Odessa gesunken. Das unter der Flagge Guinea-Bissaus fahrende Schiff war bereits vor einer Woche beschossen worden. 10 Menschen kamen ums Leben. Indien bestellte wegen des Vorfalls den russischen Botschafter ein. Die CDU hat eine neue Generalsekretärin. Auf Vorschlag von Bundeskanzler und Parteichef Friedrich Merz wurde die bisherige CDU-Schatzmeisterin Franziska Hoppermann einstimmig vom Bundesvorstand gewählt. Die 44-jährige Bundestagsabgeordnete aus Hamburg folgt kommissarisch auf Carsten Linnemann, der neuer Bundesgesundheitsminister werden soll. Nach dem Anschlag auf den Berliner CSD werden Forderungen nach schärferen Gesetzen laut. Politiker kritisieren, dass der mutmaßliche islamistische Gefährder trotz Verurteilung auf freiem Fuß war. Gleichzeitig wird eine lückenlose Aufarbeitung des Falls verlangt. Die AfD in Nordrhein-Westfalen will eine eigene Veranstaltungshalle für Parteitage und Mitgliederversammlungen kaufen. Nach Angaben des Landesverbands kostet die Immobilie rund 3 Millionen Euro. 1 Million Euro soll über Spenden finanziert werden. Den Rest will die Partei mit Eigenkapital und einem Darlehen bezahlen. Hintergrund ist, dass viele Hallenbetreiber ihre Räume nicht an die AfD vermieten.
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2: Heute kann sich im weiteren Tagesverlauf die Sonne kaum durchsetzen. Es bleibt bedeckt, bei Höchsttemperaturen bis zu 27 Grad. Abends gibt es Regen, bei Werten von 20 bis zu 25 Grad. Nachts schauert es, bei Tiefstwerten um die 17 Grad. Der Montag bringt uns erneut Wolken und Regen, mit Maxiwerten um die 23 Grad.

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1: Heute kann sich im weiteren Tagesverlauf die Sonne kaum durchsetzen. Es bleibt bedeckt, bei Höchsttemperaturen bis zu 27 Grad. Abends gibt es Regen, bei Werten von 20 bis zu 25 Grad. Nachts schauert es, bei Tiefstwerten um die 17 Grad. Der Montag bringt uns erneut Wolken und Regen, mit Maxiwerten um die 23 Grad.

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1: Im Studio Steven Löffler. US-Präsident Donald Trump will kurz vor den Kongresswahlen schärfere Wahlregeln per Eilantrag vor dem obersten Gericht durchsetzen. Zuvor hatte ein Gericht die geplanten Änderungen gestoppt. Trump fordert unter anderem strengere Vorgaben für die Wählerregistrierung und die Briefwahl. Kritiker befürchten, dass dadurch wahlberechtigte Bürger von der Stimmabgabe ausgeschlossen werden könnten. Im Südwesten Frankreichs gibt es im Kampf gegen die schweren Waldbrände einen kleinen Erfolg. Präsident Emmanuel Macron sagte, einer der beiden großen Brände bei Bordeaux sei inzwischen unter Kontrolle. Der größere Brand wütet aber weiter. Mehr als 2500 Feuerwehrleute sind im Einsatz, unterstützt auch von Kräften aus Deutschland. Vor einer neuen Hitzewelle bleibt die Lage angespannt. Seit vergangener Woche mussten über 220.000 Menschen in Sicherheit gebracht werden. Nach dem ersten bekannt gewordenen eigenständigen Hackerangriff einer KI haben fast 40 US-Technologiekonzerne eine Sicherheitsallianz gegründet. Zu den Mitgliedern gehören unter anderem Nvidia, Microsoft und IBM. Gemeinsam wollen sie offene Sicherheitsstandards und Werkzeuge entwickeln, um KI-Systeme besser gegen Missbrauch zu schützen. Rechtlich verbindliche Verpflichtungen gibt es für die Unternehmen allerdings nicht. Die AfD in Nordrhein-Westfalen will eine eigene Veranstaltungshalle für Parteitage und Mitgliederversammlungen kaufen. Nach Angaben des Landesverbands kostet die Immobilie rund 3 Millionen Euro. 1 Million Euro soll über Spenden finanziert werden. Den Rest will die Partei mit Eigenkapital und einem Darlehen bezahlen. Hintergrund ist, dass viele Hallenbetreiber ihre Räume nicht an die AfD vermieten.
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1: Heute kann sich im weiteren Tagesverlauf die Sonne kaum durchsetzen. Es bleibt bedeckt, bei Höchsttemperaturen bis zu 27 Grad. Abends gibt es Regen, bei Werten von 20 bis zu 25 Grad. Nachts schauert es, bei Tiefstwerten um die 17 Grad. Der Montag bringt uns erneut Wolken und Regen, mit Maxiwerten um die 23 Grad.

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Heute gibt es einen überwiegend blauen Himmel mit vereinzelten Wolken bei Temperaturen von 25 Grad. Abends ist es teils wolkig, teils heiter bei Werten von bis zu 23 Grad. In der Nacht bilden sich leichte Wolken mit Tiefstwerten von 15 Grad. Morgen gibt es einen überwiegend blauen Himmel mit vereinzelten Wolken bei Temperaturen von bis zu 29 Grad.

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1: Im Studio Steven Löffler. US-Präsident Donald Trump will kurz vor den Kongresswahlen schärfere Wahlregeln per Eilantrag vor dem obersten Gericht durchsetzen. Zuvor hatte ein Gericht die geplanten Änderungen gestoppt. Trump fordert unter anderem strengere Vorgaben für die Wählerregistrierung und die Briefwahl. Kritiker befürchten, dass dadurch wahlberechtigte Bürger von der Stimmabgabe ausgeschlossen werden könnten. Im Südwesten Frankreichs gibt es im Kampf gegen die schweren Waldbrände einen kleinen Erfolg. Präsident Emmanuel Macron sagte, einer der beiden großen Brände bei Bordeaux sei inzwischen unter Kontrolle. Der größere Brand wütet aber weiter. Mehr als 2500 Feuerwehrleute sind im Einsatz, unterstützt auch von Kräften aus Deutschland. Vor einer neuen Hitzewelle bleibt die Lage angespannt. Seit vergangener Woche mussten über 220.000 Menschen in Sicherheit gebracht werden. Nach dem ersten bekannt gewordenen eigenständigen Hackerangriff einer KI haben fast 40 US-Technologiekonzerne eine Sicherheitsallianz gegründet. Zu den Mitgliedern gehören unter anderem Nvidia, Microsoft und IBM. Gemeinsam wollen sie offene Sicherheitsstandards und Werkzeuge entwickeln, um KI-Systeme besser gegen Missbrauch zu schützen. Rechtlich verbindliche Verpflichtungen gibt es für die Unternehmen allerdings nicht. Der mutmaßliche Attentäter vom Berliner CSD ist laut Recherchen von NDR, WDR und Süddeutscher Zeitung vor der Tat als Hochrisikogefährder eingestuft und vom Landeskriminalamt überwacht worden. Demnach wurden zeitweise sein Handy, seine Social-Media-Konten und sein Wohnhaus beobachtet. Weil sich der 21-Jährige zunächst unauffällig verhielt, wurde die Überwachung später reduziert. Kurz darauf kam es zum Anschlag im großen Tiergarten.
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1: Heute gibt es einen überwiegend blauen Himmel mit vereinzelten Wolken bei Temperaturen von 25 Grad. Abends ist es teils wolkig, teils heiter bei Werten von bis zu 23 Grad. In der Nacht bilden sich leichte Wolken mit Tiefstwerten von 15 Grad. Morgen gibt es einen überwiegend blauen Himmel mit vereinzelten Wolken bei Temperaturen von bis zu 29 Grad.

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1: Heute gibt es einen überwiegend blauen Himmel mit vereinzelten Wolken bei Temperaturen von 25 Grad. Abends ist es teils wolkig, teils heiter bei Werten von bis zu 23 Grad. In der Nacht bilden sich leichte Wolken mit Tiefstwerten von 15 Grad. Morgen gibt es einen überwiegend blauen Himmel mit vereinzelten Wolken bei Temperaturen von bis zu 29 Grad.

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1: Im Studio Steven Löffler. US-Präsident Donald Trump will kurz vor den Kongresswahlen schärfere Wahlregeln per Eilantrag vor dem obersten Gericht durchsetzen. Zuvor hatte ein Gericht die geplanten Änderungen gestoppt. Trump fordert unter anderem strengere Vorgaben für die Wählerregistrierung und die Briefwahl. Kritiker befürchten, dass dadurch wahlberechtigte Bürger von der Stimmabgabe ausgeschlossen werden könnten. Im Südwesten Frankreichs gibt es im Kampf gegen die schweren Waldbrände einen kleinen Erfolg. Präsident Emmanuel Macron sagte, einer der beiden großen Brände bei Bordeaux sei inzwischen unter Kontrolle. Der größere Brand wütet aber weiter. Mehr als 2500 Feuerwehrleute sind im Einsatz, unterstützt auch von Kräften aus Deutschland. Vor einer neuen Hitzewelle bleibt die Lage angespannt. Seit vergangener Woche mussten über 220.000 Menschen in Sicherheit gebracht werden. Nach dem ersten bekannt gewordenen eigenständigen Hackerangriff einer KI haben fast 40 US-Technologiekonzerne eine Sicherheitsallianz gegründet. Zu den Mitgliedern gehören unter anderem Nvidia, Microsoft und IBM. Gemeinsam wollen sie offene Sicherheitsstandards und Werkzeuge entwickeln, um KI-Systeme besser gegen Missbrauch zu schützen. Rechtlich verbindliche Verpflichtungen gibt es für die Unternehmen allerdings nicht. Der mutmaßliche Attentäter vom Berliner CSD ist laut Recherchen von NDR, WDR und Süddeutscher Zeitung vor der Tat als Hochrisikogefährder eingestuft und vom Landeskriminalamt überwacht worden. Demnach wurden zeitweise sein Handy, seine Social-Media-Konten und sein Wohnhaus beobachtet. Weil sich der 21-Jährige zunächst unauffällig verhielt, wurde die Überwachung später reduziert. Kurz darauf kam es zum Anschlag im großen Tiergarten.
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1: Heute gibt es einen überwiegend blauen Himmel mit vereinzelten Wolken bei Temperaturen von 25 Grad. Abends ist es teils wolkig, teils heiter bei Werten von bis zu 23 Grad. In der Nacht bilden sich leichte Wolken mit Tiefstwerten von 15 Grad. Morgen gibt es einen überwiegend blauen Himmel mit vereinzelten Wolken bei Temperaturen von bis zu 29 Grad.

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1: Heute gibt es einen überwiegend blauen Himmel mit vereinzelten Wolken bei Temperaturen von 25 Grad. Abends ist es teils wolkig, teils heiter bei Werten von bis zu 23 Grad. In der Nacht bilden sich leichte Wolken mit Tiefstwerten von 15 Grad. Morgen gibt es einen überwiegend blauen Himmel mit vereinzelten Wolken bei Temperaturen von bis zu 29 Grad.

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1: Im Studio Steven Löffler. US-Präsident Donald Trump will kurz vor den Kongresswahlen schärfere Wahlregeln per Eilantrag vor dem obersten Gericht durchsetzen. Zuvor hatte ein Gericht die geplanten Änderungen gestoppt. Trump fordert unter anderem strengere Vorgaben für die Wählerregistrierung und die Briefwahl. Kritiker befürchten, dass dadurch wahlberechtigte Bürger von der Stimmabgabe ausgeschlossen werden könnten. Im Südwesten Frankreichs gibt es im Kampf gegen die schweren Waldbrände einen kleinen Erfolg. Präsident Emmanuel Macron sagte, einer der beiden großen Brände bei Bordeaux sei inzwischen unter Kontrolle. Der größere Brand wütet aber weiter. Mehr als 2500 Feuerwehrleute sind im Einsatz, unterstützt auch von Kräften aus Deutschland. Vor einer neuen Hitzewelle bleibt die Lage angespannt. Seit vergangener Woche mussten über 220.000 Menschen in Sicherheit gebracht werden. Nach dem ersten bekannt gewordenen eigenständigen Hackerangriff einer KI haben fast 40 US-Technologiekonzerne eine Sicherheitsallianz gegründet. Zu den Mitgliedern gehören unter anderem Nvidia, Microsoft und IBM. Gemeinsam wollen sie offene Sicherheitsstandards und Werkzeuge entwickeln, um KI-Systeme besser gegen Missbrauch zu schützen. Rechtlich verbindliche Verpflichtungen gibt es für die Unternehmen allerdings nicht. Der mutmaßliche Attentäter vom Berliner CSD ist laut Recherchen von NDR, WDR und Süddeutscher Zeitung vor der Tat als Hochrisikogefährder eingestuft und vom Landeskriminalamt überwacht worden. Demnach wurden zeitweise sein Handy, seine Social-Media-Konten und sein Wohnhaus beobachtet. Weil sich der 21-Jährige zunächst unauffällig verhielt, wurde die Überwachung später reduziert. Kurz darauf kam es zum Anschlag im großen Tiergarten.
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1: Heute gibt es einen überwiegend blauen Himmel mit vereinzelten Wolken bei Temperaturen von 25 Grad. Abends ist es teils wolkig, teils heiter bei Werten von bis zu 23 Grad. In der Nacht bilden sich leichte Wolken mit Tiefstwerten von 15 Grad. Morgen gibt es einen überwiegend blauen Himmel mit vereinzelten Wolken bei Temperaturen von bis zu 29 Grad.
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1: Im Studio Steven Löffler. US-Präsident Donald Trump will kurz vor den Kongresswahlen schärfere Wahlregeln per Eilantrag vor dem obersten Gericht durchsetzen. Zuvor hatte ein Gericht die geplanten Änderungen gestoppt. Trump fordert unter anderem strengere Vorgaben für die Wählerregistrierung und die Briefwahl. Kritiker befürchten, dass dadurch wahlberechtigte Bürger von der Stimmabgabe ausgeschlossen werden könnten. Im Südwesten Frankreichs gibt es im Kampf gegen die schweren Waldbrände einen kleinen Erfolg. Präsident Emmanuel Macron sagte, einer der beiden großen Brände bei Bordeaux sei inzwischen unter Kontrolle. Der größere Brand wütet aber weiter. Mehr als 2500 Feuerwehrleute sind im Einsatz, unterstützt auch von Kräften aus Deutschland. Vor einer neuen Hitzewelle bleibt die Lage angespannt. Seit vergangener Woche mussten über 220.000 Menschen in Sicherheit gebracht werden. Nach dem ersten bekannt gewordenen eigenständigen Hackerangriff einer KI haben fast 40 US-Technologiekonzerne eine Sicherheitsallianz gegründet. Zu den Mitgliedern gehören unter anderem Nvidia, Microsoft und IBM. Gemeinsam wollen sie offene Sicherheitsstandards und Werkzeuge entwickeln, um KI-Systeme besser gegen Missbrauch zu schützen. Rechtlich verbindliche Verpflichtungen gibt es für die Unternehmen allerdings nicht. Der mutmaßliche Attentäter vom Berliner CSD ist laut Recherchen von NDR, WDR und Süddeutscher Zeitung vor der Tat als Hochrisikogefährder eingestuft und vom Landeskriminalamt überwacht worden. Demnach wurden zeitweise sein Handy, seine Social-Media-Konten und sein Wohnhaus beobachtet. Weil sich der 21-Jährige zunächst unauffällig verhielt, wurde die Überwachung später reduziert. Kurz darauf kam es zum Anschlag im großen Tiergarten.
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1: Heute gibt es einen überwiegend blauen Himmel mit vereinzelten Wolken bei Temperaturen von 25 Grad. Abends ist es teils wolkig, teils heiter bei Werten von bis zu 23 Grad. In der Nacht bilden sich leichte Wolken mit Tiefstwerten von 15 Grad. Morgen gibt es einen überwiegend blauen Himmel mit vereinzelten Wolken bei Temperaturen von bis zu 29 Grad.
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1: Im Studio Steven Löffler. US-Präsident Donald Trump will kurz vor den Kongresswahlen schärfere Wahlregeln per Eilantrag vor dem obersten Gericht durchsetzen. Zuvor hatte ein Gericht die geplanten Änderungen gestoppt. Trump fordert unter anderem strengere Vorgaben für die Wählerregistrierung und die Briefwahl. Kritiker befürchten, dass dadurch wahlberechtigte Bürger von der Stimmabgabe ausgeschlossen werden könnten. Im Südwesten Frankreichs gibt es im Kampf gegen die schweren Waldbrände einen kleinen Erfolg. Präsident Emmanuel Macron sagte, einer der beiden großen Brände bei Bordeaux sei inzwischen unter Kontrolle. Der größere Brand wütet aber weiter. Mehr als 2500 Feuerwehrleute sind im Einsatz, unterstützt auch von Kräften aus Deutschland. Vor einer neuen Hitzewelle bleibt die Lage angespannt. Seit vergangener Woche mussten über 220.000 Menschen in Sicherheit gebracht werden. Nach dem ersten bekannt gewordenen eigenständigen Hackerangriff einer KI haben fast 40 US-Technologiekonzerne eine Sicherheitsallianz gegründet. Zu den Mitgliedern gehören unter anderem Nvidia, Microsoft und IBM. Gemeinsam wollen sie offene Sicherheitsstandards und Werkzeuge entwickeln, um KI-Systeme besser gegen Missbrauch zu schützen. Rechtlich verbindliche Verpflichtungen gibt es für die Unternehmen allerdings nicht. Der mutmaßliche Attentäter vom Berliner CSD ist laut Recherchen von NDR, WDR und Süddeutscher Zeitung vor der Tat als Hochrisikogefährder eingestuft und vom Landeskriminalamt überwacht worden. Demnach wurden zeitweise sein Handy, seine Social-Media-Konten und sein Wohnhaus beobachtet. Weil sich der 21-Jährige zunächst unauffällig verhielt, wurde die Überwachung später reduziert. Kurz darauf kam es zum Anschlag im großen Tiergarten.
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1: Heute gibt es einen überwiegend blauen Himmel mit vereinzelten Wolken bei Temperaturen von 25 Grad. Abends ist es teils wolkig, teils heiter bei Werten von bis zu 23 Grad. In der Nacht bilden sich leichte Wolken mit Tiefstwerten von 15 Grad. Morgen gibt es einen überwiegend blauen Himmel mit vereinzelten Wolken bei Temperaturen von bis zu 29 Grad.

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1: Im Studio Steven Löffler. US-Präsident Donald Trump will kurz vor den Kongresswahlen schärfere Wahlregeln per Eilantrag vor dem obersten Gericht durchsetzen. Zuvor hatte ein Gericht die geplanten Änderungen gestoppt. Trump fordert unter anderem strengere Vorgaben für die Wählerregistrierung und die Briefwahl. Kritiker befürchten, dass dadurch wahlberechtigte Bürger von der Stimmabgabe ausgeschlossen werden könnten. Im Südwesten Frankreichs gibt es im Kampf gegen die schweren Waldbrände einen kleinen Erfolg. Präsident Emmanuel Macron sagte, einer der beiden großen Brände bei Bordeaux sei inzwischen unter Kontrolle. Der größere Brand wütet aber weiter. Mehr als 2500 Feuerwehrleute sind im Einsatz, unterstützt auch von Kräften aus Deutschland. Vor einer neuen Hitzewelle bleibt die Lage angespannt. Seit vergangener Woche mussten über 220.000 Menschen in Sicherheit gebracht werden. Nach dem ersten bekannt gewordenen eigenständigen Hackerangriff einer KI haben fast 40 US-Technologiekonzerne eine Sicherheitsallianz gegründet. Zu den Mitgliedern gehören unter anderem Nvidia, Microsoft und IBM. Gemeinsam wollen sie offene Sicherheitsstandards und Werkzeuge entwickeln, um KI-Systeme besser gegen Missbrauch zu schützen. Rechtlich verbindliche Verpflichtungen gibt es für die Unternehmen allerdings nicht. Der mutmaßliche Attentäter vom Berliner CSD ist laut Recherchen von NDR, WDR und Süddeutscher Zeitung vor der Tat als Hochrisikogefährder eingestuft und vom Landeskriminalamt überwacht worden. Demnach wurden zeitweise sein Handy, seine Social-Media-Konten und sein Wohnhaus beobachtet. Weil sich der 21-Jährige zunächst unauffällig verhielt, wurde die Überwachung später reduziert. Kurz darauf kam es zum Anschlag im großen Tiergarten.
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1: Heute gibt es einen überwiegend blauen Himmel mit vereinzelten Wolken bei Temperaturen von 25 Grad. Abends ist es teils wolkig, teils heiter bei Werten von bis zu 23 Grad. In der Nacht bilden sich leichte Wolken mit Tiefstwerten von 15 Grad. Morgen gibt es einen überwiegend blauen Himmel mit vereinzelten Wolken bei Temperaturen von bis zu 29 Grad.

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1: Im Studio Steven Löffler.
2: Ein schweres Erdbeben der Stärke 7,1 hat den Südwesten Japans erschüttert. Betroffen ist die Insel Kyushu mit der Präfektur Kumamoto. Medien berichten von Dutzenden Verletzten sowie eingestürzten Gebäuden und Bränden. In einem Einkaufszentrum sollen mehrere Menschen ums Leben gekommen sein. Tausende Haushalte sind ohne Strom. Der Zugverkehr wurde eingestellt. An den Atomkraftwerken wurden nach ersten Angaben keine Schäden festgestellt. Im Südwesten Frankreichs gibt es im Kampf gegen die schweren Waldbrände einen kleinen Erfolg. Präsident Emmanuel Macron sagte, einer der beiden großen Brände bei Bordeaux sei inzwischen unter Kontrolle. Der größere Brand wütet aber weiter. Mehr als 2500 Feuerwehrleute sind im Einsatz, unterstützt auch von Kräften aus Deutschland. Vor einer neuen Hitzewelle bleibt die Lage angespannt. Seit vergangener Woche mussten über 220.000 Menschen in Sicherheit gebracht werden. Nach dem ersten bekannt gewordenen eigenständigen Hackerangriff einer KI haben fast 40 US-Technologiekonzerne eine Sicherheitsallianz gegründet. Zu den Mitgliedern gehören unter anderem Nvidia, Microsoft und IBM. Gemeinsam wollen sie offene Sicherheitsstandards und Werkzeuge entwickeln, um KI-Systeme besser gegen Missbrauch zu schützen. Rechtlich verbindliche Verpflichtungen gibt es für die Unternehmen allerdings nicht. Der mutmaßliche Attentäter vom Berliner CSD ist laut Recherchen von NDR, WDR und Süddeutscher Zeitung vor der Tat als Hochrisikogefährder eingestuft und vom Landeskriminalamt überwacht worden. Demnach wurden zeitweise sein Handy, seine Social-Media-Konten und sein Wohnhaus beobachtet. Weil sich der 21-Jährige zunächst unauffällig verhielt, wurde die Überwachung später reduziert. Kurz darauf kam es zum Anschlag im großen Tiergarten.
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1: Heute gibt es einen überwiegend blauen Himmel mit vereinzelten Wolken bei Temperaturen von 25 Grad. Abends ist es teils wolkig, teils heiter bei Werten von bis zu 23 Grad. In der Nacht bilden sich leichte Wolken mit Tiefstwerten von 15 Grad. Morgen gibt es einen überwiegend blauen Himmel mit vereinzelten Wolken bei Temperaturen von bis zu 29 Grad.

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1: Im Studio Steven Löffler.
2: Ein schweres Erdbeben der Stärke 7,1 hat den Südwesten Japans erschüttert. Betroffen ist die Insel Kyushu mit der Präfektur Kumamoto. Medien berichten von Dutzenden Verletzten sowie eingestürzten Gebäuden und Bränden. In einem Einkaufszentrum sollen mehrere Menschen ums Leben gekommen sein. Tausende Haushalte sind ohne Strom. Der Zugverkehr wurde eingestellt. An den Atomkraftwerken wurden nach ersten Angaben keine Schäden festgestellt. Im Südwesten Frankreichs gibt es im Kampf gegen die schweren Waldbrände einen kleinen Erfolg. Präsident Emmanuel Macron sagte, einer der beiden großen Brände bei Bordeaux sei inzwischen unter Kontrolle. Der größere Brand wütet aber weiter. Mehr als 2500 Feuerwehrleute sind im Einsatz, unterstützt auch von Kräften aus Deutschland. Vor einer neuen Hitzewelle bleibt die Lage angespannt. Seit vergangener Woche mussten über 220.000 Menschen in Sicherheit gebracht werden. 3 Tage nach dem Anschlag auf den Berliner CSD haben Ermittler auf dem Handy des mutmaßlichen Täters Abdul B. ein Bekennervideo mit Bezug zur Terrororganisation Islamischer Staat gefunden. Darin leistet eine vermummte Person einen Treueeid auf den IS. Die Ermittler vermuten, dass es sich um den 21-Jährigen handelt. Abdul B. war den Behörden bereits als islamistischer Gefährder bekannt und wurde vor dem Anschlag überwacht. Nach dem ersten bekannt gewordenen eigenständigen Hackerangriff einer KI haben fast 40 US-Technologiekonzerne eine Sicherheitsallianz gegründet. Zu den Mitgliedern gehören unter anderem Nvidia, Microsoft und IBM. Gemeinsam wollen sie offene Sicherheitsstandards und Werkzeuge entwickeln, um KI-Systeme besser gegen Missbrauch zu schützen. Rechtlich verbindliche Verpflichtungen gibt es für die Unternehmen allerdings nicht.
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1: Heute gibt es einen überwiegend blauen Himmel mit vereinzelten Wolken bei Temperaturen von 25 Grad. Abends ist es teils wolkig, teils heiter bei Werten von bis zu 23 Grad. In der Nacht bilden sich leichte Wolken mit Tiefstwerten von 15 Grad. Morgen gibt es einen überwiegend blauen Himmel mit vereinzelten Wolken bei Temperaturen von bis zu 29 Grad.

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1: Heute gibt es einen überwiegend blauen Himmel mit vereinzelten Wolken bei Temperaturen von 25 Grad. Abends ist es teils wolkig, teils heiter bei Werten von bis zu 23 Grad. In der Nacht bilden sich leichte Wolken mit Tiefstwerten von 15 Grad. Morgen gibt es einen überwiegend blauen Himmel mit vereinzelten Wolken bei Temperaturen von bis zu 29 Grad.

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1: Im Studio Steven Löffler.
2: Ein schweres Erdbeben der Stärke 7,1 hat den Südwesten Japans erschüttert. Betroffen ist die Insel Kyushu mit der Präfektur Kumamoto. Medien berichten von Dutzenden Verletzten sowie eingestürzten Gebäuden und Bränden. In einem Einkaufszentrum sollen mehrere Menschen ums Leben gekommen sein. Tausende Haushalte sind ohne Strom. Der Zugverkehr wurde eingestellt. An den Atomkraftwerken wurden nach ersten Angaben keine Schäden festgestellt. 3 Tage nach dem Anschlag auf den Berliner CSD haben Ermittler auf dem Handy des mutmaßlichen Täters Abdul B. ein Bekennervideo mit Bezug zur Terrororganisation Islamischer Staat gefunden. Darin leistet eine vermummte Person einen Treueeid auf den IS. Die Ermittler vermuten, dass es sich um den 21-Jährigen handelt. Abdul B. war den Behörden bereits als islamistischer Gefährder bekannt und wurde vor dem Anschlag überwacht. Am Flughafen Leipzig-Halle haben rund 250 Menschen gegen einen erneuten Abschiebeflug nach Afghanistan demonstriert. Nach Angaben des sächsischen Innenministers Armin Schuster saßen 20 bis 35 Straftäter und Intensivtäter an Bord. Die Organisatoren kritisierten die Zusammenarbeit der Bundesregierung mit den Taliban. Schuster verteidigte die Abschiebungen mit dem Schutz der öffentlichen Sicherheit. Die Hitzewelle Ende Juni hat für Rekordverkäufe von Mineralwasser und Speiseeis gesorgt. Nach Angaben des Statistischen Bundesamts wurden in der letzten Juniwoche 77% mehr stilles Wasser, 63% mehr Sprudelwasser und sogar 90% mehr Speiseeis verkauft als in einer durchschnittlichen Sommerwoche. Auch Limonaden, alkoholfreies Bier und Biermischgetränke waren deutlich stärker gefragt. Schon in den nächsten Tagen wird die nächste Hitzewelle mit Temperaturen von bis zu 39 Grad erwartet.
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2: Heute gibt es einen überwiegend blauen Himmel mit vereinzelten Wolken bei Temperaturen von 25 Grad. Abends ist es teils wolkig, teils heiter bei Werten von bis zu 23 Grad. In der Nacht bilden sich leichte Wolken mit Tiefstwerten von 15 Grad. Morgen gibt es einen überwiegend blauen Himmel mit vereinzelten Wolken bei Temperaturen von bis zu 29 Grad.

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1: Heute gibt es einen überwiegend blauen Himmel mit vereinzelten Wolken bei Temperaturen von 25 Grad. Abends ist es teils wolkig, teils heiter bei Werten von bis zu 23 Grad. In der Nacht bilden sich leichte Wolken mit Tiefstwerten von 15 Grad. Morgen gibt es einen überwiegend blauen Himmel mit vereinzelten Wolken bei Temperaturen von bis zu 29 Grad.

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1: Im Studio Steven Löffler.
2: Ein schweres Erdbeben der Stärke 7,1 hat den Südwesten Japans erschüttert. Betroffen ist die Insel Kyushu mit der Präfektur Kumamoto. Medien berichten von Dutzenden Verletzten sowie eingestürzten Gebäuden und Bränden. In einem Einkaufszentrum sollen mehrere Menschen ums Leben gekommen sein. Tausende Haushalte sind ohne Strom. Der Zugverkehr wurde eingestellt. An den Atomkraftwerken wurden nach ersten Angaben keine Schäden festgestellt. 3 Tage nach dem Anschlag auf den Berliner CSD haben Ermittler auf dem Handy des mutmaßlichen Täters Abdul B. ein Bekennervideo mit Bezug zur Terrororganisation Islamischer Staat gefunden. Darin leistet eine vermummte Person einen Treueeid auf den IS. Die Ermittler vermuten, dass es sich um den 21-Jährigen handelt. Abdul B. war den Behörden bereits als islamistischer Gefährder bekannt und wurde vor dem Anschlag überwacht. Am Flughafen Leipzig-Halle haben rund 250 Menschen gegen einen erneuten Abschiebeflug nach Afghanistan demonstriert. Nach Angaben des sächsischen Innenministers Armin Schuster saßen 20 bis 35 Straftäter und Intensivtäter an Bord. Die Organisatoren kritisierten die Zusammenarbeit der Bundesregierung mit den Taliban. Schuster verteidigte die Abschiebungen mit dem Schutz der öffentlichen Sicherheit. Die Hitzewelle Ende Juni hat für Rekordverkäufe von Mineralwasser und Speiseeis gesorgt. Nach Angaben des Statistischen Bundesamts wurden in der letzten Juniwoche 77% mehr stilles Wasser, 63% mehr Sprudelwasser und sogar 90% mehr Speiseeis verkauft als in einer durchschnittlichen Sommerwoche. Auch Limonaden, alkoholfreies Bier und Biermischgetränke waren deutlich stärker gefragt. Schon in den nächsten Tagen wird die nächste Hitzewelle mit Temperaturen von bis zu 39 Grad erwartet.
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2: Heute gibt es einen überwiegend blauen Himmel mit vereinzelten Wolken bei Temperaturen von 25 Grad. Abends ist es teils wolkig, teils heiter bei Werten von bis zu 23 Grad. In der Nacht bilden sich leichte Wolken mit Tiefstwerten von 15 Grad. Morgen gibt es einen überwiegend blauen Himmel mit vereinzelten Wolken bei Temperaturen von bis zu 29 Grad.

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1: Heute gibt es einen überwiegend blauen Himmel mit vereinzelten Wolken bei Temperaturen von 25 Grad. Abends ist es teils wolkig, teils heiter bei Werten von bis zu 23 Grad. In der Nacht bilden sich leichte Wolken mit Tiefstwerten von 15 Grad. Morgen gibt es einen überwiegend blauen Himmel mit vereinzelten Wolken bei Temperaturen von bis zu 29 Grad.
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1: Im Studio Steven Löffler.
2: Ein schweres Erdbeben der Stärke 7,1 hat den Südwesten Japans erschüttert. Betroffen ist die Insel Kyushu mit der Präfektur Kumamoto. Medien berichten von Dutzenden Verletzten sowie eingestürzten Gebäuden und Bränden. In einem Einkaufszentrum sollen mehrere Menschen ums Leben gekommen sein. Tausende Haushalte sind ohne Strom. Der Zugverkehr wurde eingestellt. An den Atomkraftwerken wurden nach ersten Angaben keine Schäden festgestellt. 3 Tage nach dem Anschlag auf den Berliner CSD haben Ermittler auf dem Handy des mutmaßlichen Täters Abdul B. ein Bekennervideo mit Bezug zur Terrororganisation Islamischer Staat gefunden. Darin leistet eine vermummte Person einen Treueeid auf den IS. Die Ermittler vermuten, dass es sich um den 21-Jährigen handelt. Abdul B. war den Behörden bereits als islamistischer Gefährder bekannt und wurde vor dem Anschlag überwacht. Am Flughafen Leipzig-Halle haben rund 250 Menschen gegen einen erneuten Abschiebeflug nach Afghanistan demonstriert. Nach Angaben des sächsischen Innenministers Armin Schuster saßen 20 bis 35 Straftäter und Intensivtäter an Bord. Die Organisatoren kritisierten die Zusammenarbeit der Bundesregierung mit den Taliban. Schuster verteidigte die Abschiebungen mit dem Schutz der öffentlichen Sicherheit.
3: Die Hitzewelle Ende Juni hat für Rekordverkäufe von Mineralwasser und Speiseeis gesorgt. Nach Angaben des Statistischen Bundesamts wurden in der letzten Juniwoche 77% mehr stilles Wasser, 63% mehr Sprudelwasser und sogar 90% mehr Speiseeis verkauft als in einer durchschnittlichen Sommerwoche. Auch Limonaden, alkoholfreies Bier und Biermischgetränke waren deutlich stärker gefragt. Schon in den nächsten Tagen wird die nächste Hitzewelle mit Temperaturen von bis zu 39 Grad erwartet.
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2: Heute gibt es einen überwiegend blauen Himmel mit vereinzelten Wolken bei Temperaturen von 25 Grad. Abends ist es teils wolkig, teils heiter bei Werten von bis zu 23 Grad. In der Nacht bilden sich leichte Wolken mit Tiefstwerten von 15 Grad. Morgen gibt es einen überwiegend blauen Himmel mit vereinzelten Wolken bei Temperaturen von bis zu 29 Grad.

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1: Heute gibt es einen überwiegend blauen Himmel mit vereinzelten Wolken bei Temperaturen von 25 Grad. Abends ist es teils wolkig, teils heiter bei Werten von bis zu 23 Grad. In der Nacht bilden sich leichte Wolken mit Tiefstwerten von 15 Grad. Morgen gibt es einen überwiegend blauen Himmel mit vereinzelten Wolken bei Temperaturen von bis zu 29 Grad.

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1: Im Studio Steven Löffler.
2: Ein schweres Erdbeben der Stärke 7,1 hat den Südwesten Japans erschüttert. Betroffen ist die Insel Kyushu mit der Präfektur Kumamoto. Medien berichten von Dutzenden Verletzten sowie eingestürzten Gebäuden und Bränden. In einem Einkaufszentrum sollen mehrere Menschen ums Leben gekommen sein. Tausende Haushalte sind ohne Strom. Der Zugverkehr wurde eingestellt. An den Atomkraftwerken wurden nach ersten Angaben keine Schäden festgestellt. 3 Tage nach dem Anschlag auf den Berliner CSD haben Ermittler auf dem Handy des mutmaßlichen Täters Abdul B. ein Bekennervideo mit Bezug zur Terrororganisation Islamischer Staat gefunden. Darin leistet eine vermummte Person einen Treueeid auf den IS. Die Ermittler vermuten, dass es sich um den 21-Jährigen handelt. Abdul B. war den Behörden bereits als islamistischer Gefährder bekannt und wurde vor dem Anschlag überwacht. Am Flughafen Leipzig-Halle haben rund 250 Menschen gegen einen erneuten Abschiebeflug nach Afghanistan demonstriert. Nach Angaben des sächsischen Innenministers Armin Schuster saßen 20 bis 35 Straftäter und Intensivtäter an Bord. Die Organisatoren kritisierten die Zusammenarbeit der Bundesregierung mit den Taliban. Schuster verteidigte die Abschiebungen mit dem Schutz der öffentlichen Sicherheit. Die Hitzewelle Ende Juni hat für Rekordverkäufe von Mineralwasser und Speiseeis gesorgt. Nach Angaben des Statistischen Bundesamts wurden in der letzten Juniwoche 77% mehr stilles Wasser, 63% mehr Sprudelwasser und sogar 90% mehr Speiseeis verkauft als in einer durchschnittlichen Sommerwoche. Auch Limonaden, alkoholfreies Bier und Biermischgetränke waren deutlich stärker gefragt. Schon in den nächsten Tagen wird die nächste Hitzewelle mit Temperaturen von bis zu 39 Grad erwartet.
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2: Heute gibt es einen überwiegend blauen Himmel mit vereinzelten Wolken bei Temperaturen von 25 Grad. Abends ist es teils wolkig, teils heiter bei Werten von bis zu 23 Grad. In der Nacht bilden sich leichte Wolken mit Tiefstwerten von 15 Grad. Morgen gibt es einen überwiegend blauen Himmel mit vereinzelten Wolken bei Temperaturen von bis zu 29 Grad.

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1: Heute gibt es einen überwiegend blauen Himmel mit vereinzelten Wolken bei Temperaturen von 25 Grad. Abends ist es teils wolkig, teils heiter bei Werten von bis zu 23 Grad. In der Nacht bilden sich leichte Wolken mit Tiefstwerten von 15 Grad. Morgen gibt es einen überwiegend blauen Himmel mit vereinzelten Wolken bei Temperaturen von bis zu 29 Grad.

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1: Im Studio Steven Löffler.
2: Ein schweres Erdbeben der Stärke 7,1 hat den Südwesten Japans erschüttert. Betroffen ist die Insel Kyushu mit der Präfektur Kumamoto. Medien berichten von Dutzenden Verletzten sowie eingestürzten Gebäuden und Bränden. In einem Einkaufszentrum sollen mehrere Menschen ums Leben gekommen sein. Tausende Haushalte sind ohne Strom. Der Zugverkehr wurde eingestellt. An den Atomkraftwerken wurden nach ersten Angaben keine Schäden festgestellt. 3 Tage nach dem Anschlag auf den Berliner CSD haben Ermittler auf dem Handy des mutmaßlichen Täters Abdul B. ein Bekennervideo mit Bezug zur Terrororganisation Islamischer Staat gefunden. Darin leistet eine vermummte Person einen Treueeid auf den IS. Die Ermittler vermuten, dass es sich um den 21-Jährigen handelt. Abdul B. war den Behörden bereits als islamistischer Gefährder bekannt und wurde vor dem Anschlag überwacht. Am Flughafen Leipzig-Halle haben rund 250 Menschen gegen einen erneuten Abschiebeflug nach Afghanistan demonstriert. Nach Angaben des sächsischen Innenministers Armin Schuster saßen 20 bis 35 Straftäter und Intensivtäter an Bord. Die Organisatoren kritisierten die Zusammenarbeit der Bundesregierung mit den Taliban. Schuster verteidigte die Abschiebungen mit dem Schutz der öffentlichen Sicherheit. Die Hitzewelle Ende Juni hat für Rekordverkäufe von Mineralwasser und Speiseeis gesorgt. Nach Angaben des Statistischen Bundesamts wurden in der letzten Juniwoche 77% mehr stilles Wasser, 63% mehr Sprudelwasser und sogar 90% mehr Speiseeis verkauft als in einer durchschnittlichen Sommerwoche. Auch Limonaden, alkoholfreies Bier und Biermischgetränke waren deutlich stärker gefragt. Schon in den nächsten Tagen wird die nächste Hitzewelle mit Temperaturen von bis zu 39 Grad erwartet.
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2: Heute gibt es einen überwiegend blauen Himmel mit vereinzelten Wolken bei Temperaturen von 25 Grad. Abends ist es teils wolkig, teils heiter bei Werten von bis zu 23 Grad. In der Nacht bilden sich leichte Wolken mit Tiefstwerten von 15 Grad. Morgen gibt es einen überwiegend blauen Himmel mit vereinzelten Wolken bei Temperaturen von bis zu 29 Grad.
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